0: Und übrigens, ja. Was? Das ist auch ein Tönno.
1: Ja, wer ist auch ein Tönno?
0: Der ist mit uns 52 im Weg gewesen.
1: Der Cousin vom Krüder.
0: Ja, genau.
1: Du hast auch ein Krüder.
0: Der ist dann um die Russen gegangen.
1: Ja, im 52,
0: Aber der ist so neu.
1: Was?
0: Mit 72.
1: Ja.
0: Koffer gepackt. Ja. Und das Gerät verlassen.
1: Ja, Sau noch nicht.
0: Für einen 30-Jährigen.
1: Was? 30-Jährigen?
0: Ist doch eh nur auf seinen Stutz aus.
1: Dann Weibsbilder. Doch das Gleiche immer.
0: Immer das Gleiche. Ja. Wenn du wüsstest, dort ist Ehrenfeld zu holen. Wenn du
1: wüsstest. Das tun wir mir auch gar nicht, wie weißt du? Zu unseren Zeiten.
2: Ja.
1: Wir haben sie in Bern schon noch geschaut, dass die Zeiten nicht völlig verlagert.
0: Das ist ja für Ordnungsorgen geworden, wenn es nötig ist, hart durchgreifen.
1: Übrigens, da, weißt du, die Homo-Ehe.
0: Das
1: war der Rätsel. Die Grünen und Kommunisten haben das auch noch durchgepackt.
0: Ja, einfach so.
1: Nicht für die Rote, sollen wir nie. Sie können nicht heiraten. Heilen muss man sie. Als kranke Packen.
0: Ja. Von wem haben wir dann den ganzen Kaffee mit dem AIDS und all den Krankheiten, die sie verbreitet?
1: Aber weißt du, also ist dir noch nicht der letzte Rappen gefallen, hä? Ja. Hat der heilige Vater auch noch
0: so? Ja.
1: Und der ist aus seiner Zeit auch noch zum Delvitsch.
0: Ja.
1: Das ist schön.

0: seht euch diese Schafe an, die einfach so im Strom des Systems mitschwimmen. Guckt ihr den da an, der sieht doch eigentlich ganz nett aus mit seinem speckigen Ziegenarschleder. Aber das ist sicher einer von den Schlimmsten. Siehst du, die auf den Rolltreppen stehen bleiben, die lassen sich einfach vom System tragen. Das sind die Leute, die Le Pen wählen, aber keine Rassisten sind. Das sind dieselben Leute, die Streiks veranstalten, wenn die Rolltreppe mal ausfällt. Spießerherrscher.
1: Rassist.